0: Bist du wahnsinnig geworden? Wie konntest du es wagen, einfach in einen Gerichtsprozess zu platzen? Es gibt Grenzen. Wie steht denn jetzt mein Kloster da, als Gegner der Hexenprozesse?
1: Es tut mir leid, Mutter. Es war der einzige Weg.
0: Du kannst nicht die ganze Welt verändern, Agathe. Das hat nicht deine Sorge zu sein, ja?
1: Aber Mutter, haben wir hier im Kloster nicht die Möglichkeit, etwas Gutes zu tun? Was, wenn unsere Justiz hier riesige Fehler macht? Wenn man etwas ändern könnte für eine Welt ohne Hexenprozesse?
0: Schluss mit den Flausen! Nur weil du Alois befreit hast, musst du nicht gleich die ganze Welt ändern, hörst du? Konzentrier dich auf deine Rolle. Wie konnte das alles nur passieren? Ich dachte, dass die Hinrichs eine gute Familie sind.
1: Es ist nicht eure Schuld. Und es ist auch nicht wirklich die Schuld der Hinrichs. Die Angst vor den Hexen, die ist so tief verwurzelt in den Köpfen, dass sie alle ins Verderben stürzt.
0: Mich hättest du fast ins Verderben gestürzt. Es war nicht leicht, so zu tun, als hätte ich dich fortgeschickt. Ist dir das überhaupt klar?
1: Wie kann ich euch dafür nur danken?
0: Zum Beispiel, indem du ab sofort gehorsam bist. Du wirst diese Mauern ohnehin nicht wieder verlassen können. Dieser Dr. Schwarz wird dem Bischof alles haargenau erzählen und es wird Konsequenzen haben. Damit können wir rechnen. Agathe, du wirst mir wirklich noch Sorgen bereiten, bis ich sterbe. Komm her. Ach, wieso kann ich dir nicht einmal böse sein? Du warst großartig, Agathe. Du hast deinem Kind das Leben gerettet.

0: an alle Untertanen. Von heute an ist es ein Jahr lang verboten, öffentlich zu tanzen oder zu schießen.
1: Wer begehrt sein ewiges Lager in der Familiengruft?
2: Charlotte, Amalia, Anna, Renata, Maria, Wilhelmina die Zweite. Unsere liebe Gräfin von Kurbachsried.
1: Die kenne ich nicht.
0: Die Gräfin ist gestorben. Keine Medizin konnte sie vor ihrem Unheil retten.
1: Wer begehrt Einlass in die Familie?
0: Doch verzagt nicht, ihr lieben
2: Charlotte,
0: Leute. Ihr seid in guter Hand.
2: Liebe Gräfin.
0: Euer neuer Graf wird euch schützen. Gegen allen Schaden, gegen Unholde, Hexen und falsche Heiler wie die Gunda Gerberin. Gegen alle, die Böses wollen und Böses tun. Und er wird alle belohnen, die sich für diese Sache einsetzen.
1: Es sei ihr gewährt.
0: Die Gräfin ist tot. Es lebe der Graf. Es beschützt euch euer liebender und durchlauchter neuer Landesvater, Maximilian I.

0: stirbt noch zu so später Stunde.
1: Ich muss dringend mit der Äbtissin sprechen.
2: Was sagst du da, Felix?
3: Dr. Schwarz hat den Bischof über alles informiert, dass sich ein Orden in die Rechtsprechung einmischt.
2: Gott.
3: Agathe soll ihren Zugang zur Bibliothek verlieren und
2: was?
3: Darf nicht mehr nach außen schreiben oder Briefe empfangen.
2: Oh nein.
3: Aber es kommt sogar noch Ärger. Schwarz will Agathe nachweisen, dass sie das Hexenwesen verteidigt. Und staatsfeindliche Irrlehren verbreitet.
2: Nein.
3: Ich halte euch auf dem Laufenden. Ich versprech's.
2: Ja.
3: Nur darf Schwarz mir nicht auf die Schliche kommen.
2: Danke, Felix. Geh nur zurück.
3: Auf bald, Mutter Äbtissin. Und bitte grüßt Agathe von mir.

Mit diesem Brief sende ich meine treue Agathe zu dir. Lasse dich von ihrer Verkleidung als Mann nicht verwirren. Der Staat ist dir auf den Fersen und wir müssen vorsichtig sein. Daher bitte ich dich, pass auf sie auf, bis ein wenig Gras über die ganze Sache gewachsen ist. Sie hat einen starken Willen. Du wirst sehen, ihr beiden habt viel gemeinsam. Bitte hilf ihr.

Hexe von Pendach. 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Mondträumerin. Agathe. Henriette Nagel. Gunda. Christiane Rosbach. Felix. Jeremias Meyer. Alois. Nico Marischka. Max. Johann von Ehrlich. Jacke. Carlo Schmidt. Pfarrer Jakob. Christoph Franken. Schwarz. Johannes Nussbaum. Dr. Bürnberger. Adnan Maral. Barbara. Vasilisa Resnikow. Hans. Max Pörting. Walburga. Patricia Litten. 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

0: Aber es geht schon immer um irgendwas Größeres, Ganzes. Wie verhält sich der Mensch sich selbst gegenüber oder seiner Gruppe, seiner Gesellschaft oder der Progression, dem Fortschritt gegenüber?
1: Sagt Thomas Zipp, mit dem ich für eine neue Folge von Gallery Weekend Berlin, The Art Podcast, spreche. Thomas Zipp ist Maler und Bildhauer. In seinen Installationen spielen sich aber auch Performances ab. Mit nur wenigen Mitteln erschafft er Atmosphären, denen man sich schwer entziehen kann. Es gibt darin Anleihen von Science Fiction, von Wissenschaft oder Religion. Faszination und ein vages Unbehagen halten sich in seinen Werken die Waage. Sie sind international in Privatsammlungen und in Museen vertreten. Thomas Zipp ist 1966 in Heppenheim geboren. Er nahm an vielen bedeutenden internationalen Ausstellungen teil, unter anderem zur 4. Berlin-Biennale im Jahr 2006 und zur 55. Biennale von Venedig 2013. Er ist seit vielen Jahren an der UdK selbst Professor und er stellt wieder in Berlin aus, in der Galerie Barbara Thum. Zipp zählt zu den erfolgreichsten deutschen Künstlern seiner Generation, heißt es im kürzlich von der Kunsthalle Gießen rausgegebenen Katalog zu seinem Werk. Er passt, und allein das ist große Kunst, in keine Sparte. Und auch vom Kunstmarkt lässt er sich nicht beeindrucken. Sein Werk ist von einer schlafwandlerischen inneren Sicherheit und von einer Authentizität und Präzision, wie man sie nur bei wenigen findet. Es gibt bei ihm keine qualitativen Schwankungen und keine Veränderungen der Handschrift, obwohl er ständig neue Welten erschließt, heißt es im Katalog der Kunsthalle Gießen. Ich freue mich sehr, hier mit ihm sein künstlerisches Universum zu untersuchen. Herzlich willkommen, Thomas Zipp.
0: Hallo und vielen Dank für die Einladung.
1: Thomas, wir sind ja der Podcast des Gallery Weekend Berlin und in jeder Folge geht es anfangs auch immer so ein kleines bisschen um die Stadt. Du bist nach deinem Studium an der Städelschule in Frankfurt und in London warst du, glaube ich, auch noch.
0: Genau, London.
1: Nach Berlin gegangen. Einen deiner ersten richtig großen oder größeren Auftritte hattest du 2004 mit der Ausstellung Made in Berlin, die Stanek Felix kuratiert hatte und die ziemlich prägend war für so eine ganze Kunstszene in Berlin zu der Zeit damals. Und letztlich ist es auch die Szene, die heute das Kunstgeschehen doch noch ziemlich prägt. Das war in den Nullerjahren und 2 Jahre später nahmst du dann an der Berlin-Biennale teil. Was war so das Besondere damals? Nimm uns mal kurz mit in diese Zeit. Warum war Berlin die beste Stadt für junge Künstler und Künstlerinnen?
0: Ja, das ging schon ein bisschen vorher los. Wir waren auch in 80 schon on and off immer hier. Auch mit meiner Band habe ich hier öfter gespielt. Im Niagara Club zum Beispiel auf der Yorkstraße. Das war dann halt schon was Tolles. Eine weite Reise. Ne? Man musste mit dem VW-Bus 10 Stunden da hoch tuckern, um dann erstmal die Bühne aufzubauen, die noch nicht stand. Und Berlin war schon immer so ein Magnet, weil viele Freunde, die nicht zur Bundeswehr wollten, auch nach Berlin dann ausgewandert sind sozusagen. Und da hatten wir eigentlich immer irgendeine Bleibe automatisch.
1: Also du sprichst jetzt so von der Zeit auch vor dem Mauerfall, Yorkstraße, genau. 80er Jahre. Ich nehme mal an, du warst in einer Punkband?
0: Ja, so Swing, Punk, so ein Mix, also nicht so. Wir hatten eher so schmutzige Anzüge vom Flohmarkt an mit Krawatten, so sahen wir aus.
1: Hattest du ein bestimmtes Instrument, auf das du festgelegt warst? Oder?
0: Ja, Schlagzeug war es bei mir und wir waren zu dritt, Gitarre, Schlagzeug und Bass und Gesang gab's auch. Ne?
1: Spielt Musik immer noch eine Rolle für dich?
0: Ja, das Tolle ist bei Musik, man muss halt alle Energie quasi auf einen Punkt bringen. Ne? Also so eine Live-Sache, die ist halt gebündelte Energie, sage ich mal. Natürlich muss das geprobt sein, aber in dem Moment muss das richtig krachen. Ne? Und dass es so ist, das braucht halt Zeit. Man muss schon üben und zusammen abhängen und kommt selten vor und ist dann eher theoretischer Natur auch. Also ein bisschen geplanter oder ne, das ist vielleicht nicht geplanter, aber vielleicht nicht ganz so explosiv wie früher.
1: Und ob es dann auch wirklich sitzt und ob es dann auch richtig rüberkommt, so das ist, glaube ich, auch was, das man nur begrenzt planen kann. Da gibt es auch immer so einen Rest Magie eigentlich, oder?
0: Ja, das ist richtig. Ja.
1: Vielleicht nochmal zurück zu den Nullerjahren oder Vorspulen zu den Nullerjahren. die Ausstellung Made in Berlin und alles, was so drumherum passiert war, davor und dann danach die Berlin-Biennale. Wie hast du diese Zeit erlebt?
0: Ja, also ganz toll, also spannend. Ich bin ja während des Studiums eigentlich schon nach Berlin umgezogen, weil ich dann nach der Wende unbedingt dahin wollte und habe da auch mehrere Möglichkeiten gesehen, wie ich, sag ich mal, künstlerisch arbeiten kann, ohne jetzt einen Haufen Geld verdienen zu müssen nebenbei. Das war ja mal ein Problem. In Frankfurt ein Studio mieten und dann jobbst du den ganzen Tag ohne Zeit für künstlerische Arbeit. Das war in Berlin besser, in 90ern, ne, auf jeden Fall.
1: Weil man da einfach auch mehr Raum zur Verfügung hat und irgendwie.
0: Ja, oder man macht sich einfach einen Raum auf, heizt den und die Verwalter sind eher froh, dass er nicht verschimmelt.
1: Stimmt es, dass du eigentlich Mediziner werden wolltest?
0: Ja, das war die Idee so nach dem Abi. Plastische Chirurgie, ich weiß auch nicht, hat mich irgendwie interessiert oder Pharmazie auch. Ich habe dann durchs Los einen Platz bekommen, auch in Saarbrücken. Und habe dann nochmal länger drüber nachgedacht und dann die Idee verworfen, weil mir das zu eng war. Ne? Das ist ja dann doch sehr angewandt und weniger künstlerisch.
1: Dann hast du doch Bildhauerei gemacht statt plastische Chirurgie, aber ist ja so ein bisschen verwandt auch. Was ich aber spannend finde, ist, dass in deinem Werk eigentlich auch so ein durchgehendes Interesse natürlich für, also Form, so Körper natürlich, aber auch für Wissenschaft ganz stark zu erkennen ist. Und deshalb finde ich das mit der Medizin auch irgendwie gar nicht so abwegig. Als du dann 2004 bei Made in Berlin warst, kam dann 2 Jahre später die Berlin-Biennale. Das war die 4. Berlin-Biennale, damals kuratiert von Massimiliano Gioni und Maurizio Cattelan. Und die war in der Auguststraße, da wurden irgendwie ganz viele eigentlich unerschlossene Räume aufgemacht und von Künstlern bespielt. Und damals war dein Werk zu sehen in einem Gebäude, das damals nur jüdische Mädchenschule genannt wurde. Und ja, das wurde, soweit ich das weiß, damals auch zum ersten Mal überhaupt aufgemacht.
0: Ja, das war toll. Also es gab ja noch eine ostdeutsche Schule danach, also als alle jüdischen Mädchen quasi nicht mehr kam, wurde es dann wieder kurz eine Schule. Ob es nur Mädchen waren, weiß ich nicht, aber ostdeutsche Schule. Und die wurde dann genauso abrupt verlassen. Da hing noch alles rum, so alte Stundenpläne aus den 70ern. Naja, man konnte halt sich ganz gut vorstellen, wie diese verlassene jüdische Mädchenschule wohl ausgesehen haben könnte. Ne?
1: Ja, in den Räumen steckte unheimlich viel so drin. Also man kam rein und man hat natürlich auch durch den Namen und die ganzen Assoziationen damit und die Tragik auch und die Kinder, die da früher ein- und ausgegangen sind und dann, wie du sagst, irgendwann eben auch nicht mehr. Man spürte das. Und du hast da unter anderem Fotografien von verlassenen Klassenzimmern aus Tschernobyl gezeigt.
0: Ja, das war die erste Idee, die ich hatte. Das ist, als ich da reinging, das hatte eine sehr harte, krasse Präsenz, dieser Raum. Ne? Also das ist unangenehm. Man hat sofort gespürt, dass da irgendwie ein Unrecht oder was ganz Schlimmes passiert ist. Ne? Das war klar. Ne? Und dann kamen mir sofort diese Bilder in den Kopf von diesen Tschernobyl-Schulen. Und dann dachte ich, das ist das einzige Vergleichbare vielleicht, ne? was da rankommt, da das Gefühl, was ich hier gerade habe. Ne? Und dann kam ich direkt auf die Idee, dass dann diesen Klassenraum zu lassen und mit diesem Tschernobyl-Klassenraum noch zu verweben.
1: Damals lag die Reaktorkatastrophe von Tschernobyl ja schon 20 Jahre zurück, aber diese Phänomene wie Strahlung oder generell Kernphysik beschäftigt dich eigentlich auch in deinem ganzen Werk. Wie, Wie kommt das? Kannst du dich noch erinnern, was 1986 in deinem Leben los war, als die Reaktorkatastrophe bekannt wurde?
0: Ja, also ich muss noch mal ganz kurz sagen, also jetzt Kernkraft, klar, kommen wir gleich zu, aber jetzt bei diesem Klassenraum ist vor allem das schockendste Moment ist das, dass man sieht, es wurde alles innerhalb von einer halben Sekunde verlassen. Ne? Also die Bücher sind aufgeklappt, die Stifte liegen da. Ne? Das ist halt im Bruchteil von Sekunden ist das hier ausgelöscht, ne? Oder verlassen worden. Ne?
1: Also du redest jetzt von den Klassenzimmern in Tschernobyl in der Ukraine.
0: Genau. Oder vielleicht auch von den Klassenzimmern der jüdischen Mädchenschule, ne? Die ich jetzt nicht gesehen habe, ne? Aber die ich mir auch so ungefähr so vorstelle wie diese Klassenräume in Tschernobyl, dass da noch die Hefte liegen und die Stifte und es hätte ganz normal weitergehen können und dann kam der Schnitt, ne?
1: Wie hast du diese Bilder denn, wie bist du an die Bilder gekommen?
0: Na, ich hatte am Anfang welche verwendet aus Zeitschriften, auch weil ich es sehr schnell umsetzen wollte. Mhm. Bin aber dann dahin gefahren und habe die Bilder, die ich brauchte, dann selbst fotografiert. Das ging dann mit so einem halb illegalen Reisebus. Konnte man da hin. Ne?
1: Das heißt, du bist wirklich in diese Schulen rein und hast dich auch in die Räume reinbegeben. Wie war das denn?
0: Das ist schon extrem spooky, ne? Weil das ist ja auch so eine unsichtbare Gefahr, diese Strahlung. Ne? Das mussten wir dann auch erstmal so als Kinder so erstmal kapieren. Okay, das ist was Unsichtbares. Ne? Das macht einem ja dann als Kind dann noch mehr so irgendwie den Kopf zerbrechen. Ne? Was ist denn das? Man sieht's nicht, okay. Naja, bei uns gab's halt dieses Kernkraftwerk Biblis in der Nähe, wo ich aufgewachsen bin. Und da waren wir halt immer demonstrieren dagegen. Ne? Das war halt schon so bei uns so Kultur, ne? Die Hippie-Eltern, ne? Und wir als Band, so als junge Kinder, ne? Das sind dann da immerhin.
1: Das ist irgendwie ein Thema, das eigentlich dein ganzes Leben anscheinend so ein bisschen durchzieht. Und ich letzten Endes ja eigentlich auch alle, die so in 80ern aufgewachsen sind.
0: Ja, mich interessieren aber dann so auch so Besonderheiten. Also wenn jetzt Lise Meitner und mit Otto Hahn so eine Entdeckung macht, ne, die machen die Entdeckung, ne, die splitten den ersten Urankern, was glaube ich. Und weisen das nach und sehen, dass da zwei Neutronen sind es, glaube ich, oder Elektronen rausschießen, die dann natürlich so eine Kettenreaktion auslösen können. Ne? Mhm. Naja, die Frage ist halt interessant für mich, ne? Psychologisch interessant. Was macht der Mensch? Ne? Behält das für sich oder publiziert man es, weil die Konkurrenz ist ja auch bald herausfindet.
1: Die Erfahrung hat so ein bisschen gezeigt, es wird immer alles gemacht und es wird nie nicht gemacht, oder?
0: Ja, im Moment haben wir ja auch so ein Wettrennen um diese ASI, ne? Wer erreicht als erster die ASI oder überhaupt diese großen Sprachmodelle, ne? Wer gewinnt da das Rennen? Und da kommen natürlich auch viele, sag ich mal, Fragen der Regelbarkeit oder der Regelung oder des moralischen grundgesetzlichen Grundkörpers dieser künstlichen Intelligenz. Das kommt natürlich schon ein bisschen dann unter die Räder, ne, bei dem Tempo. Ne?
1: Ich finde es total interessant, dass du da drauf jetzt zu sprechen kommst, weil dein Werk gibt's schon lange. Du arbeitest wirklich schon viele Jahrzehnte in dieser Richtung. Und es gibt etwas, das ich immer wieder finde bei dir. Es gibt immer etwas so Rätselhaftes, was Enigmatisches, so ein düsteres Rätsel. Ich sehe, da ist ein System, irgendwie ein Code oder eine Art von Struktur vorhanden. Die kann ich aber nicht lesen. Zum Beispiel gibt es, also jetzt mal so ganz anschaulich, es gibt so eine charakteristische Schrift von dir, die besteht nur aus rechtwinkligen Strichen. Also eigentlich sehr systematisch, sehr rational und eigentlich auch so ganz klar. Da kann man sagen, okay, das ist wirklich runtergebrochen auf so ein Minimum an formalem Aufwand. Das ist so, das muss doch funktionieren. Was passiert ist, es verschleiert den Sinn komplett. Man kann es eigentlich nicht lesen, auch wenn man die einzelnen Buchstaben zuordnen könnte, aber es ist nicht richtig lesbar. Und ich fühle mich davon, nicht nur von dieser Schrift, sondern generell von vielen deiner Arbeiten, zurückversetzt in das Kind, das versucht, sich einen Reim auf etwas zu machen, von dem es aber ausgeschlossen ist. Also auch so, wie du vorhin schon sagtest in Tschernobyl, das ist eine unsichtbare Gefahr, das muss man erstmal verstehen. Man versucht, was zu verstehen, das offenbar für alle anderen total klar ist, aber für einen selber nicht. Steckt davon was so in deiner Arbeit, von diesem Gefühl, außen zu stehen und diesem System unterworfen zu sein, so ähnlich wie ja auch jetzt wir diesen zum Beispiel Algorithmen, die unsere digitalen Geräte bestimmen, auch irgendwie auf eine Art unterworfen sind, die wir gar nicht verstehen?
0: Ja, klar, also ich sehe meine Installation oft als Labor an und versuche oder probiere da Sachen aus, wo ich nicht weiß, ob die funktionieren oder ob die einen Erkenntnisgewinn mit sich bringen. Aber es bringt auf alle Fälle dann, sag ich mal, so einen sozialen oder poetischen Erkenntnisgewinn mit, ne? Oder so eine, oder vielleicht eine andere Einstellung zu Sachen. Ne?
1: Das kommt dann so danach. Zunächst mal finde ich aber, was du unglaublich gut machst, auch mit echt teilweise ganz sparsamen Mitteln, sind so Atmosphären erzeugen, also wirklich mich als Betrachterin in eine Situation versetzen, die ich gar nicht so steuere vom Kopf her, sondern ich fühle mich einfach erstmal so ganz komisch auch und ganz ja, irgendwie schon intensiv mitgenommen, auch weil es mich interessiert, ich will es verstehen. Gleichzeitig, ja, wie gesagt, gibt es ja immer dieses düstere Rätsel, das irgendwie auch, glaube ich, nicht so richtig lösbar ist. Also es gibt gar keine so richtig Erlösung. Und ich fand das auch natürlich spektakulär, was du in Venedig gemacht hast. Da hast du ein Palazzo in eine psychiatrische Anstalt verwandelt, aber natürlich psychiatrische Anstalt Thomas Zipp-Style. Da gab es also alles, was so eine Klinik vielleicht auch hat, ein Empfang und Krankenzimmer, Behandlungsraum, sogar ein Laufrad, das man benutzen konnte. Es war aber nicht ganz klar, wie die Rollen verteilt sind. Wer ist jetzt eigentlich Behandelnder und wer ist Patientin?
0: Also bei meinen Settings sind die Hierarchien allermeistens irgendwie ausgeschaltet. Also es ist ja was, wo freiwillig sich Leute einbringen können als Akteure. Es gibt natürlich Anlagen, wo man eine Hierarchie spielen könnte, aber im Grunde genommen ist das gar nicht gewollt oder einfach nur auch Teil des Experiments. Kristallisiert sich eine Hierarchie heraus oder nicht? Na, wichtig war in Venedig ja erstens mal diese Rollenverteilung, wer findet sich wo wieder. Und dann, ganz wichtig, war dieser Korenhelm, der ja aus Erkenntnissen von kanadischen Hirnforschern nachgebaut wurde und der die elektromagnetischen Wellen im Gehirn durch bestimmte Pulse von Wellen ein bisschen stört und dadurch das Gehirn zum Träumen bringt oder im besten Fall sogar Visionen hervorbringt. Das war der Hauptversuch und das wurde auch genauso nachgebaut, wie das 10 Jahre vorher da in Kanada im Labor stand.
1: Das war auch von dir ausdrücklich so als Einladung ausgesprochen worden, das zu benutzen und das auch wirklich als ein Forschungsprojekt zu sehen. Hast du dann so auch Feedback bekommen oder gab es da vielleicht sogar auch wirklich so Erkenntnisse, die für dich oder auch für andere dabei rauskamen?
0: Ja, also ich bin ja dann irgendwann abgereist und dann ist das Experiment wohl schon weitergegangen. Ne? Ich weiß nicht ganz genau, wie, aber es gab immer wieder auf jeden Fall Berichte, dass es benutzt wird. Es gibt auch so ein ganz fettes Gästebuch mit Kommentaren, meistens auf Italienisch. Da müsste ich mich nochmal richtig ransetzen und das auswerten. Aber das war jetzt nicht, ich hätte mir gewünscht, dass die Besucher noch ein bisschen stärker sich darauf einlassen. Aber es wurde auf jeden Fall in Betrieb genommen und benutzt.
1: Kannst du noch mal kurz erzählen, was da passiert? Du hast es ja wahrscheinlich selber auch an dir ausprobiert. Also man setzt sich einen Helm auf und man weiß, jetzt werden meine Gehirnströme irgendwie ein bisschen manipuliert. Und was passiert dann?
0: Naja, man muss ein bisschen Ruhe haben, sich drauf einlassen. Und ja, dann können schon so eine Art Träume kommen, ne? Also bei mir hat es jetzt nicht so richtig funktioniert, aber ich hatte mit 3-4 anderen total erfolgreiche Sessions. Berit hatte ziemlich extreme Träume. Also ich kann es jetzt nicht genau beschreiben. Also es hat jedenfalls funktioniert, ne?
1: Hat man die Träume dann, während man da ist, oder hat man die erst im Nachhinein?
0: Nee, schon gleichzeitig. Aber die Erinnerung ist dann halt zum Teil noch ganz präsent danach, ne?
1: Du arbeitest ja auch mit Performerinnen und Performern, teilweise in deinen Installationen. Die haben meistens eine bestimmte Arbeitsuniform an, tragen Masken, so ein bisschen wie so eine, so ein Heer von Arbeitern oder so eine Geheimarmee, die an irgendeine Mission verrichtet oder so bestimmte Rituale auch ausführt. Ich erinnere mich zum Beispiel viel zu früh selber diesen Science-Fiction-Horrorfilm Village of the Damned von 1960 gesehen zu haben. Genau, da gibt's diese mutierten Kinder mit den glühenden Augen. Ich glaube mal, wir sind so ziemlich mit denselben Einflüssen aufgewachsen und vieles kommt ja aus der Popkultur und aus der Filmkunst auch der USA, auch wenn Village of the Damned, glaube ich, aus Großbritannien ist. Aber ja, das sind einfach so die Einflüsse dieser Generation. Und du hast in den USA ausgestellt, du bist ziemlich erfolgreich in den USA auch. Du hast da eine Menge Freunde und Sammler, oder es gibt eine große Wertschätzung deiner Kunst dort. Ich erinnere mich vor allen Dingen an den Stand auf der Art Basel Miami Beach von dir, wo du damals am Stand so ein geschmackvolles Wohnzimmer angedeutet hast, so holzvertäfelt auf modernistisch, also so US-modernistisch. Darin waren so Schaufensterpuppen positioniert, wie so eine entspannte Gruppe von Gästen bei irgendeiner Date-Drinking-Party oder so. Es gab so schwarze Zimmerpflanzen. Die haben so ein bisschen dunklen Ton gesetzt, aber vor allen Dingen auch die Tatsache, dass die Puppen keine Köpfe hatten, sondern stattdessen Hände. Das war zutiefst unheimlich. Vor allen Dingen auch, weil das Ambiente so offensiv geschmackvoll war. Ich fand es total interessant, wie du so mit diesen US-Codes auch gespielt hast und dann aber auch so, ja, da so einen Haken geschlagen hast. Lange Frage, jetzt von mir gestellt, aber was mich interessieren würde, mit diesem ganzen Hintergrund der US-Popkultur sozusagen im Rücken, wie wird, dass du ja auch teilweise umsetzt in deinen Werken, also nicht 1:1 natürlich, aber man merkt es manchmal so ein bisschen, dass es da irgendwie so eine geteilte Erfahrung gibt. Wie wird dein Werk in den USA wahrgenommen? Weißt du das?
0: Ja, das ist unterschiedlich. Also jetzt diese Installation, die ist direkt verkauft worden. Und da gab es dann auch in einem tollen Haus in Miami so ein Zimmer, wo ich die dann einbauen durfte. Aber oft ist es natürlich auch so, dass amerikanische Sammler eher das ist schneller konsumieren möchten oder sich nicht so lange mit einem Werk auseinandersetzen wollen, ne? Wenn das zu kompliziert ist und wenn es noch 3 Bücher dazu braucht, die lesen müssen, dann haben sie meistens weniger Lust, ne, wenn ich das so kurz runterbrechen kann.
1: Du bist ja nie wirklich so politisch auf so eine ja deutliche Art, aber deine Themen oder deine Interessensgebiete, die haben eigentlich immer Sprengstoff, so potenziell, also sei es jetzt eben die Waffenforschung, Atomwaffen oder auch die Behandlung von psychisch Kranken. Und durch dein Werk zieht sich immer auch so ein bisschen, ich nenne es jetzt mal vielleicht unsachgemäß, zieht sich immer so ein bisschen Science-Fiction-Apokalypse. Also etwas, das es ja auch in der Welt schon immer gegeben hat oder ja, seit, das sich auch durch die ganze Popkultur zieht. Aber gerade jetzt scheint es auch sehr aktuell, diese Science-Fiction-Apokalypse, dieses Gefühl.
0: Ja klar,
1: Gefühl.
0: Es gibt natürlich so zwei Seiten. Ne? Also wenn wir jetzt Science-Fiction hören, dann denken wir meistens an eine Hollywood-Produktion zur Unterhaltung. Ne? Aber es gibt ja auch, sagen wir mal, ein Nachdenken über Utopien, die relevant werden oder jetzt schon relevant sind oder Veränderungen, die nicht aufzuhalten sind und natürlich sich manchmal auch in einer Hollywood-Produktion vielleicht wiederfinden, ne, oder gefunden haben. Ne. Aber es geht schon immer um irgendwas Größeres, Ganzes. Ne. Wie verhält sich der Mensch sich selbst gegenüber oder seiner Gruppe, seiner Gesellschaft? Oder der, sag mal, der Progression, dem Fortschritt gegenüber. Ne? Was will der Mensch? Ne? Was eigentlich? Ne? Will er ewig leben oder will er nicht arbeiten? Müssen nur noch konsumieren? Ja, das sind jetzt so oberflächliche Fragen, aber die vernetzen ja dann auch alle Gesellschaften irgendwie dann doch.
1: Absolut. Und ich finde ja auch, dass die Kunst und die Künstler und Künstlerinnen eigentlich genau die Menschen sind, die das ausprobieren oder die das weiterdenken können, weil deren Arbeit ja genau ist, diese Fragen auch zu stellen. Und du hast das vorhin auch so schön beschrieben, wie du gesagt hast, in Berlin konntest du einfach dein Zeug machen, ohne dich jetzt groß so mit Broterwerb aufzuhalten. Ich glaube aber tatsächlich, dass, ja, oder ich frag dich mal, sind Künstler eigentlich so Utopieforscher?
0: Naja, also ich habe das schon so ein bisschen so gesehen. Ne? Ich hatte halt, wie gesagt, erst vor Medizin zu machen und Naturwissenschaften waren immer meine besten Fächer, Chemie, Physik. Das ist schon immer wichtig. Ne? Und dann auch, wenn du sagst, ist so eine Atmosphäre drin, dann ist das schon so, dass ich, wenn ich was mache, eine Installation oder auch ein Bild, dass ich so eine Atmosphäre dann vorher sehe und dann muss ich irgendwie versuchen, die so rüber zu transportieren. Ja, und die Welt und das Tempo von Fortschritt, der ist ja auch immer dabei. Ne? Also jetzt so eine künstliche Intelligenz, die sich immer weiterentwickelt und eventuell eine Consciousness erlangt oder nicht, das ist ein großes Thema für mich. Ne? Kann eine ASI eine Consciousness entwickeln? Oder erstmal nicht. Da gibt's ja verschiedene Theorien. Also der Penrose sagt eher nicht, ne, weil es als linear gedacht. Dann gibt's den Gödel'schen Beweis von einer mathematischen Gleichung, der ja beweisbar ist durch bestimmte Schritte von Rechnungen, die aber dann vielleicht nicht unbedingt zutreffen müssen, weil sie parallel sind. Oder vielleicht ist es auch eher so was Schrödingers Cat, ne, die man annehmen kann. Sie ist halbtot entweder, ne, oder nicht tot oder tot. Und diese Schwebezustände, die sind nun mal existent. Ne? Zumindest in der Philosophie oder in der Physik, auch wenn sie bei uns im Alltag noch nicht irgendwie ihren Platz gefunden haben. Ne? Aber das sind wichtige Sachen, die mich beschäftigen. Ne? Und ich glaube jetzt auch erstmal nicht, dass so eine ASI so schnell eine Consciousness entwickelt. Aber ich habe so ein paar Ideen, wie das gehen könnte sogar. Ne?
1: Du hast Ideen, wie das gehen könnte? Wie denn?
0: Naja, man es splittet, sag ich mal, so eine CPU. Man kann nicht so einen riesen Server nehmen. Ne? Man muss klein anfangen man lässt oder lässt die künstliche Intelligenz sich selber splitten, erstmal in zwei Teilen. Mhm. Und reduziert den Sprachsatz, sage ich mal, auf ungefähr 20 bis 30 Wörter. Und die zwei Teile müssen sich dann unterhalten, ne? Bis so eine Art Loop-Feedback entsteht. Ne? Mhm. Also es ist dann halt so, dass die Antwort also 1 ist. Ne? Und da kommt dann immer das Gleiche, ne? Minutenlang. Also sind die so synchronisiert. Ne? Mhm. Und das könnte weiterverfolgt werden. Ne? Man splittet die nochmal in zwei. Ne? Ist so ein bisschen wie Zellteilung bei Lebewesen. Man muss den nur ganz unten schon synchronisieren und nicht erst, wenn die einen Haufen Memory drauf gespielt haben.
1: Okay, spannend. Vor allen Dingen, weil ja das Wenige, was sie dann drauf haben, letztlich gar nicht so viel mehr dann auch ergeben kann, oder?
0: Das Feedback ist schnell erreicht und danach kannst du dann wieder die Memory drauf spielen, das ganze Wissen.
1: Ich finde aber auch spannend, was du sagst mit dem Schwebezustand, der eigentlich im Alltag so nicht anerkannt ist oder gar keinen Platz hat oder vielleicht haben wir auch gar keine Worte dafür oder vielleicht haben wir in unseren Gehirnen auch nicht die Möglichkeit, das zu verstehen, dass etwas Widersprüchliches zugleich wahr sein kann. Glaubst du, das wäre gut, wenn wir das könnten?
0: Wenn wir das könnten, ja, wäre bestimmt gut.
1: Ah ja, aber es ist ja auch schwer, weil dann ist ja auch gar nicht mehr so, dann gilt ja eigentlich auch fast nichts mehr.
0: Naja, es gäbe halt dann so eine Art anderer Normalzustand, ne? Wie der genau ist, weiß ich jetzt auch nicht, aber interessant wäre es, ne? Vielleicht würde es ja erstmal reichen, wenn eine kleinere Gruppe das macht, ne?
1: Du hast mal eine Installation gemacht, da war eine große Pille und eine Hostie so einander gegenübergestellt. Und diese Pille, die sah auch eigentlich ziemlich so aus wie eine Bombe von der Luftwaffe. Was haben eine Pille, eine Bombe und eine Hostie gemeinsam für dich?
0: Wenn man jetzt irgendwie nachguckt, dann ist es so, dass die allermeisten Menschen schon immer irgendwie ein Bedürfnis hatten nach einer Religion oder was Ähnlichem. Ne? Und deswegen habe ich das so gegenübergestellt. Ne? Also man kann ja dann, wenn man irgendwie Katholik ist und an Christus glaubt und ist krank, dann kann man nach Lourdes fahren, da in diese Quellen und kann dieses Wasser über sich laufen lassen. Mhm. Und wird dann gesund, ne? Aber wenn man eher an die Schulmedizin glaubt, dann muss man vielleicht diese Pille nehmen, ne? Und es, bei diesen UFOs ist es jetzt dann auch genauso wieder, ne? Also man muss sich entscheiden. Also ich finde jetzt eine totale, sagen wir mal, Gläubigkeit in die Schulmedizin durchaus vergleichbar mit einer religiösen Veranlagung.
1: Und wie kommt die Bombe ins Spiel?
0: Ach so, die Bombe ist, ja, die Pille ist halt recht groß. Die Bombe ist jetzt keine Medizin, aber das ist halt die Eskalation von Wissenschaft. Also die Medizin, was hat die Medizin nicht alles zu tun gehabt mit dem Weltkrieg II? Ne? Diese ganze Pervitin-Tabletten, da Temmler-Werke hat wie viele Millionen produziert für diesen Feldzug nach Polen? Ein paar Millionen Tabletten, damit die erstmal fahren. Ne? Also das ist schon ein Bezug dann auch, ne? Den die Schulmedizin halt mit drin hat, ne?
1: Ist auch schön, wie du so als Bildhauer dann diese formalen Bezüge einfach so auch andeutest. Also man sieht's und man versteht sofort, man muss dazu gar nicht so viel jetzt lesen oder wissen, sondern es kommt einfach durch das Objekt so rüber. Das finde ich immer ziemlich interessant und bei dir auch immer sehr gelungen, auch in dieser Reduzierung. Deine Formen und auch so Rituale in den Performances und so, die haben schon auch Anklänge an Kirche und an die Bibel. Hat das in deinem Leben eine Rolle gespielt? Du bist in Heppenheim aufgewachsen. Ich weiß jetzt gar nicht, ob das sehr religiös ist.
0: Ja, also ich komme schon aus einem katholischen Haushalt, sage ich mal. Also das heißt, meine Großmutter war da sehr gläubig, meine Eltern dann schon nicht mehr, ne? Die sind dann auch nicht zur Kirche gegangen und ja, mein Bruder und ich, wir mussten dann oder sollten dann ab und zu da halt hin und ja, dann waren wir halt manchmal da oder meistens sind wir kurz vorher abgebogen. Aber es ist schon so präsent da in dem Ort, ne? Das hat dann auch Einfluss auf die Abläufe, ne? Wann gibt's ein Fest? Wann geht's in die Kneipe? Wann ist das und jenes, ne?
1: Nee, aber auch innerhalb von so einem Gottesdienst, diese Prozession oder irgendwie, wann passiert was? Welcher Gegenstand spielt eine Rolle? Auf einmal gibt's einen bestimmten Geruch und so weiter. Also das sind ja auch so performative Elemente, die man dann einfach so in sich hat, auch als Künstler. Lass uns doch mal ein bisschen über die Praxis reden. Du brauchst wahrscheinlich ziemlich viel Platz für deine Arbeit, weil du ja wirklich auch mit großen räumlichen Installationen arbeitest. Im Atelier bist du wahrscheinlich auch nicht alleine. Wie arbeitest du so mit anderen zusammen an deiner Arbeit?
0: Ich habe so freie Mitarbeiter, die wissen dann aber auch, was irgendwie zu tun ist. Ne? Die machen dann halt die Bilderrahmen schon mal fix und wir reden dann auch drüber, wie man es findet oder so. Ne? Ja, und dann habe ich noch einen festen Mitarbeiter in Neuruppin, der ist halt so Profi-Handwerker, der hat halt so Metallbau gelernt, ne? Und der kann halt alles bauen. Das ist traumhaft.
1: Bevor du den hattest, hast du aber alles selber gebaut, oder?
0: Ja, da hatten wir ja alles selber gebaut. Ich bin ja auch ganz gut, weil ich immer Architekturmodelle gebaut habe früher, so ums Kunststudium zu finanzieren. Also so an der Kreissäge und Lackierkammer und alles sowas bin ich recht gut. Ja, und die meisten Sachen waren aus Holz halt tatsächlich, ne?
1: Wenn du jetzt zum Saisonauftakt in Berlin in der Galerie Barbara Thum ausstellst, was erwartet uns da?
0: November 1989, ne? Da gab es ja hier den Mauerfall, ne? Und gleichzeitig gab es halt in Belgien so eine riesen UFO-Welle mit Militär und so. Es wurden zig Sichtungen gemacht und das Militär war involviert, die Polizei. Ist bei uns aber total untergegangen. Wegen der Wende, wegen dem Mauerfall. Und jetzt habe ich mal geguckt, so in der internationalen Presse, da war die belgische UFO-Welle, was echt eine der wichtigsten überhaupt war, glaube ich. Die war dann nur auf Platz 78 in der Weltpresse, mehr so als Randnotiz. Ja, und die ging damals auch an mir vorbei, so diese belgische UFO-Welle. Und dann habe ich mal irgendwo so ein Buch gefunden im Secondhand-Shop, die UFO-Welle in Belgien. Ich so ne, reingeblättert so und dann hoppla, ne, da gab's ja was. Ja, und dann habe ich mich so ein bisschen damit beschäftigt und das taucht immer mal wieder auf, so in meinem Werk, ne, diese UFO-Welle in Profondeville, ne. Das ist so, ja, ich stelle mir das dann so vor. Was ist es? Ist so ein poetischer Event? Oder dann gucke ich immer, wo gibt's denn noch? Wo gab's noch so UFO-Wellen? Ne? Dann ist es ja so, dass die Wahrnehmung dann erstmal sich teilt in, das ist nicht wissenschaftlich, sagen die einen. Die anderen sagen, ah, das ist Einbildung, es ist Psyche, ne, und das habt ihr ja nicht wirklich gesehen oder es ist ein Phänomen, was man erklären kann. Ne. Die drei Pole gibt's. Ja, aber dann gibt's innerhalb dieser Pole, also wenn jetzt jemand, die Nachbarn haben es auch gesehen, eine Gruppe sagt, ja, das war da, ne, dieses UFO. Ne. Dann geht's wieder los, ne, was jetzt, ist es böse? Ne? Oder kommt's zu uns, weil es gut ist und uns helfen möchte? Ne? Oder willst du uns zerstören? Ne? Und das interessiert mich jetzt gerade, so diese Spannung, ne? So zwischen what is it? Ne? Is it überhaupt? Oder wenn ja, was? Oder ist es auch was, wenn es nicht da war? Oder, ne?
1: Und wie reagierst du da im Galerieraum jetzt drauf Malerei oder Bildhauerei oder beidem?
0: Mit Malerei, ja. Mhm.
1: Du bist ja auch Professor schon lange und hast tolle, tolle junge Leute auch so begleitet und ja, sind aus deiner Klasse hervorgegangen. Wie lernt man Kunst oder wie waren erstmal deine eigenen Erfahrungen als Kunststudent und hat das noch was damit zu tun, wie du das heute machst?
0: Ja, hat auf jeden Fall viel damit zu tun. Also ich war ganz kurz bei Hermann Nitsch am Städel, weil ich mich

0: ist halt ein sehr offener Mensch und kann sich auf alle möglichen Positionen einlassen und dann gucken, wo kann ich helfen, ne? Oder das Rückgrat stärken, ne? Mut machen, ne? Die guten Sachen irgendwie sehen und fördern, ne? Also das fand ich optimal und so versuche ich das auch irgendwie. Oder manchmal verrennt sich jemand, ne? Das kann ja auch mal sein, dass es sehr gute Sachen gibt und dann wird irgendwas gemacht, was irgendwie modisch ist und keinen Sinn macht. Ja, sowas. Naja, vor allem Rückgrat geben und nicht irgendwie hierarchisch Bossi da, wie Jörg Immendorf oder so jemand da rum stolzieren, das bringt gar nichts. Man ist ja dann Teil der Gruppe, finde ich, und lernt ja auch was.
1: Ah, du und deine Studierenden, du siehst euch dann auch so als ein Organismus, so auch wieder flache Hierarchien, das ist aber schön. Gibt es ein Lieblingswerkzeug, was du hast, oder dein wichtigstes Werkzeug?
0: Cutter, Messer.
1: Worauf bist du augenblicklich neugierig?
0: Ich untersuche schon sehr stark diese großen Sprachmodelle gerade, ne? Und vergleich die und bau da Sachen und lass die Grundgesetze schreiben und so. Da bin ich auch neugierig drauf.
1: Gibt es eine Lektion, die du zuletzt gelernt hast? Welche Lektion hast du zuletzt gelernt?
0: Na, die Lektion daraus ist vielleicht, dass man nicht immer was Brauchbares bekommt, ne? Dass man das schon stark hinterfragen muss.
1: Thomas, vielen Dank, dass du uns so irgendwie richtig so in Echtzeit mitgenommen hast in die Dinge, an denen du gerade forschst und in denen du gedanklich unterwegs bist. Das hat richtig großen Spaß gemacht. Danke für deine Zeit und ich freue mich auf deine Ausstellung in der Galerie Barbara Tumm. Vielen Dank fürs Gespräch, Thomas Zipp.
0: Ja, gerne, ne?

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2: Ich werde weiterhelfen. Mit großer Dankbarkeit begrüße ich es, dass mir das neue Blatt die Gelegenheit gibt, Stellung zu Ihrer Artikelserie zu nehmen. Dieses Angebot will ich vorerst dazu nutzen, die Wahrheit in kurzen Zügen herauszustellen. Ich lernte den Verfasser Dr. Horst Mann als einen Menschen kennen, der im Gegensatz zu allen anderen Berichterstattern, die je etwas über meine Person und das Geschehen verfassten, mit größter Gewissenhaftigkeit der Wahrheit auf den Grund ging. Daher sah ich auch keine Gefahr, Herrn Horst Mann etwas vorzuenthalten. Hier hatte ich zum ersten Mal das Gefühl, dass dieser ein wahrheitsliebender Mensch ist. Alle meine Schilderungen über das Geschehen, welches Menschen durch meine Hilfe aufgrund meiner Glaubenslehre als Heil im eigenen Körper, so auch an dem Körper seiner Nächsten erfahren haben, geschah immer in Gegenwart von Zeugen. Einmal und zum anderen konnte Herr Dr. Horst Mann sich sofort an Ort und Stelle von allem überzeugen, wie ich es ihm mitgeteilt bzw. berichtet hatte. Leider ist es mir nur möglich, infolge Raummangel einen geringen Teil des Geschehens an Erfolgen zu schildern. Natürlich schmälert dieses alles nicht die Wahrheit der Artikelserie. Meine selbstlose Aufopferung, Menschen zu helfen, wird mir nicht immer leicht gemacht. Man stellt mich auch sehr oft und gern vor ein Tribunal. Dieses liegt meines Wissens allein nur daran, dass erstens Menschen von den natürlichen göttlichen Kräften nichts mehr wissen, noch daran glauben können und zweitens es auch nicht mehr wollen, da sie ihren Methoden und Versuchen verfallen, es auch nicht dulden können, dass ein von ihnen nicht geschulter sie im Tun übertrifft. All diesen Nichtswissern, Nichtskönnern und Nichtsgönnern ist bisher jedes Mittel recht gewesen, mich herabzuwürdigen, indem sie mich des Verstoßes gegen das Heilpraktikergesetz bezichtigten. Von einer Glaubenslehre des Menschen Gröning dürfte deshalb niemals die Rede sein, da nach dem Grundgesetz die Verbreitung jeder Lehre frei und auch unantastbar sei. Daher sehr leicht erklärlich, Gröning muss mit allen Mitteln bekämpft werden, wie auch behördlicherseits erklärt wird, dass ich meinen Lebensunterhalt vom Heilen bestreite. Es wird mir dieses als ein geschäftsmäßiges Gewerbe ausgelegt. Hier meine kurz gefasste Antwort zu all dem Übel und den entstellten Angaben. Nicht ich heile, sondern es führt den Menschen durch meine Glaubenslehre zu seinem Heil und zum anderen lebe ich nicht davon, sondern dafür. In Goethes Faust finden wir die Stelle, wo es heißt, es ist ein Teil von jener Macht, die stets das Böse will und doch das Gute schafft. Aus diesem Grunde halte ich es sogar für sehr notwendig, mich schon heute bei all den Menschen zu bedanken, die mich mit allen meist frei erlogenen und schmutzigen Mitteln bekämpft haben, dass sie mir geholfen haben, das zu werden, was alle meine Gegner nicht wollten. Heute weiß ich sehr genau, dass ich den Hilflosen wirklich helfen kann und dieses auch tun werde. Ich betrachte es als meine Pflicht und Schuldigkeit, meinen Nächsten aus wahrer Nächstenliebe zu helfen. Selbst Bismarck sagte, wem Gott die Kraft gegeben, den Menschen zu helfen, dem kann und darf die Polizei sie nicht nehmen. Welch ein Mensch hat wohl das Recht, einem anderen, der sein Wissen in die Tat umsetzt, dieses zu verbieten, zumal alles Gute im Göttlichen wurzelt. Für mein Sein müsste sich meines Erachtens die Wissenschaft von heute sehr interessieren, allein schon deshalb, da mein Tun eine Anregung zur Forschung gibt, und zwar für eine Aufgabe von morgen. War es nicht immer schon so, dass der Verstand des Menschen das Neue kritisierte und sogar verspottete, bis sich der wahre Kern durchsetzte und die Wahrheit zur Wirklichkeit wurde. Allen meinen Freunden versichere ich, dass ich weiterhin helfen werde, so oft man mich ruft und benötigt. Trotz aller großen Widerstände und Hindernisse werde ich Sie niemals, auch dann nicht im Stich lassen, wenn mich meine Aufgaben nach den Vereinigten Staaten führen. Bei diesem Wirken, Menschen zu helfen, geht es nicht um die Person Bruno Gröning, sondern um jeden, der es nötig hat. Wir, das heißt Sie und ich, sind Gott allein zu großem Dank verpflichtet, indem er für uns so viel bestimmt hat, dass wir unseren Nächsten helfen können. Ich bin weiter nichts als nur ein ganz natürlich gebliebener Mensch. Auch mein Körper ist Krankheiten ausgesetzt, wenn ich die Unordnung in mir aufkommen lasse. Tausende meiner Mitmenschen bestätigen mir, dass sie durch mich Besserung oder Heilung erfahren haben und sind auch bereit, jeden Eid hierfür auf sich zu nehmen. Hiermit sei Ihnen allen gesagt, dass Sie das Heil an sich selbst, das heißt am eigenen Körper, erfahren haben. Meine Worte, oder besser gesagt, mein Glaube an das Gute gab und gibt mir die Kraft, den Menschen zu helfen. Mit diesem übernimmt der bisher noch Ungläubige den Glauben an seine Gesundheit, was ja nur in Wirklichkeit die göttliche Ordnung ist. So er weiterhin in der göttlichen Ordnung lebt, wird er sich immer frei von jeglichen Beschwerden fühlen und ist somit ein lebensfroh, bejahender Mensch. Das heißt, er bejaht das Gute, Gott selbst. Es wird ihm in Zukunft ein leichtes sein, jegliche Beschwerden, für die der Körper anfällig ist, abzuwehren. Aus diesem Grunde sage ich sehr genau und gern, nicht ich heile, sondern es heilt. Vertraue und glaube, es hilft, es heilt die göttliche Kraft. Eine Frage an alle die, die mich zum Heilpraktiker gestempelt haben, beziehungsweise dies zu tun beabsichtigen. Was habe ich mit den Approbierten, das heißt mit den Heilpraktikern, gemein? Ich muss schon sagen, dass ich mit diesen nichts gemein haben will, da mein Tun mit diesen nicht in Einklang zu bringen ist. Allein schon deshalb nicht, weil ich keinen Menschen nach Krankheiten befrage. Es ihnen sogar in aller Strenge untersage, mir auch nur ein Wort von ihrer Krankheit zu sagen oder ein Krankheitssymptom zu nennen. Hierin unterscheide ich mich von dem bereits genannten sehr stark, indem ich keine Krankheit zu behandeln gedenke. Dieses belasse ich denen, die das Recht hierzu behördlicherseits erhalten haben. Außerdem verordne ich keine Arzneien und gebe jedem Hilfesuchenden den guten Rat, so er von mir die Behandlung seiner Krankheit erwartet, sich an einen Arzt zu wenden. Kurz gesagt, ich tue nur das, was auch ein jeder tun muss: helfen. Und nochmals helfen. Immer und immer wieder den Menschen zum Guten raten, zumal er ja das Gute erwartet und nötig hat. Wenn der Mensch an das wahre, göttliche wieder glauben kann, so wird er das Heil an sich selbst dann erfahren, wenn er den Glauben in die Tat umzusetzen weiß. Ich verabscheue entschieden das Böse, Krankheit, und glaube fest an all das Gute im Menschen, auch für denjenigen, der heute noch nicht glauben kann oder will. Daher sehe ich hierin meine großen Lebensaufgaben, für all die zu beten, die es nicht können, und werde es so lang tun, bis sie selbst dazu in der Lage sind. Nun erst recht rufe ich jedem Menschen zu, die gerade in letzter Zeit, ich muss schon sagen, durch die Artikelserie im Neuen Blatt die Wahrheit erfahren haben, wie es um Gröning steht und wie bereits Kranke und zudem noch von den Ärzten aufgegebene ihre volle Gesundheit zurückerlangten, dass auch sie nicht verzagen und nur über Krankheit klagen, sondern dass sie sich nur dem Göttlichen hinzugeben haben. Dieser Raum ist zu klein, um das alles hier in voller Deutlichkeit auszuführen. Es muss gesagt werden. Vertrauen zum Guten ist die Grundlage der göttlichen Ordnung. Wer alles nur mit Misstrauen betrachtet, kann den Wert des Vertrauens und seine Größe nicht ermessen. Freunde meiner Gemeinschaften fordere ich sehr oft auf, ihrem Körper mehr Beachtung zu schenken und auch die Zeit und Gelegenheit zu nützen, indem sie ihrem Körper das zukommen lassen, was für ihn von Gott bestimmt ist. Die natürlichen Kräfte dringen nur dann in den Körper ein, wenn der Mensch die Ruhe bewahrt, die hierzu das Notwendigste ist. Einmal, und zum anderen er ja wissen muss, was sein Körper anstelle der Unordnung nötig hat. Die Einhaltung der hier von mir gegebenen kurzen Belehrung führt jeden zu seinem Heil zurück. So rufe ich all denen, die es angeht, zum Schluss zu: Vertraue und glaube.

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3: So, treibt Ihnen Geometrie in den Hals.
4: Sagnat im Gerät Wutschee.
3: Logarithmen in die Gesten.
4: Logarithmen in Wutschee.
3: Besudelt Ihnen die Romantik.
4: Aber es ist nicht Romantik.
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4: Tonnen Negerein.
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4: Normalisation des Worts von Pol zu Pol.
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3: 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Die Dichtkunst verdichten. Die Dichtkunst verdichten.
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3: 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Den Tunneln Kehlen geben.
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0: Lo Sgambarini Padus.
1: Helm auf, ausgerichtet.
0: Dinoprasa Usanovka.
1: Elektronennerven. Arbeitsaktiv.
0: Elektronen, bravo.
1: Arterienpumpen. Legt los.
0: Arteriodas soci, cacciati.

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So, die diagonale Gruppe fängt an, singt ihre Stimme einmal allein durch. Beim zweiten Durchlauf auf das Wort Samagvasa kriegt ihr euren Wink. Und wenn es sicher ist, singe ich eine dritte Stimme dagegen. Und wer gut improvisieren kann und weitere Stimmen erfinden will, wäre auch schön. Irgendwann, wenn es ganz toll klingt, mache ich auf das Wort Samagvasa so. Und dann halten wir das noch einen Moment lang aus.

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